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1: Kiss Nation, habt ihr euch auch schon mal so ganz komische, selbstgemachte Sachen bei Etsy bestellt, so wie Franzi?
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1: Wie viel hast du dafür ausgegeben?
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3: Ja,
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1: also
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2: Nein,
1: Mal.
2: Das ist richtig schön. Den kann man dann so an den Gürtel hängen.
1: Ja, super. 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
1: Kiss Nation, habt ihr euch auch schon mal so ganz komische, selbstgemachte Sachen bei Etsy bestellt, so wie Franzi?
2: Ein Hundekackbeutel mit Gravur da gekauft.
1: Wie bitte, was nochmal, Franzi?
2: Ein Hundekackibeutel mit Gravur.
1: Wie viel hast du dafür ausgegeben?
2: 7 Euro oder so.
3: Ja,
2: also klingt voll klar. Also so gravierte Sachen und so, so süße kleine Geschenke.
1: So ein Hundekackibeutel mache ich ja auch für 1 Euro.
2: Nein,
1: Mal.
2: Der ist richtig schön. Den kann man dann so an den Gürtel hängen.
1: Ja, super.
2: Oder an...
1: Wenn du das nächste Mal irgendwas mit Kacki brauchst, fragst du mich bitte, okay?

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1: Kiss Nation, habt ihr euch auch schon mal so ganz komische, selbstgemachte Sachen bei Etsy bestellt, so wie Franzi?
2: Ein Hundekackbeutel mit Gravur da gekauft.
1: Wie bitte, was nochmal, Franzi?
2: Ein Hundekackibeutel mit Gravur.
1: Wie viel hast du dafür ausgegeben?
2: 7 Euro oder so.
3: Ja,
2: also es klingt voll klar. Also so gravierte Sachen und so, so süße kleine
1: also
2: Geschenke.
1: So eine Hundekackibeutel mache ich ja auch für 1 Euro.
2: Nein,
1: Mal.
2: Der ist richtig schön. Den kann man dann so an den Gürtel hängen.
1: Ja, super. Oder an... Wenn du das nächste Mal irgendwas mit Kacki brauchst, fragst du mich bitte, okay?

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0: 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Und wenn die nächsten Wettertage schlecht sind, macht ihr was? Ja, eure nervigen To-Dos abarbeiten. Und deswegen reden wir nochmal kurz drüber als kleine feine Erinnerung, dass ihr es wirklich tut. Und wir alle haben sie. Was ist es bei euch? Sagt es uns bei WhatsApp 030 20 19 17 17. Was ist denn bei dir noch auf deiner nervigen To-Do-Liste, Carolina?
1: Du willst mich jetzt richtig auslachen.
0: Oh nein, was kommt jetzt?
1: Das Ding ist, die Sachen, die ich aufschiebe, sind immer die Dinge, von denen ich absolut keine Ahnung habe. So, wo ich mich auch überhaupt nicht damit auseinandersetzen will. Weil ich kein Verständnis dafür habe.
0: Irgendwas mit Finanzen?
1: Auch, ja. Aber Technik ist ja bei mir auch so ein Ding, wo ich dann einfach nicht weiß. Ich weiß einfach nicht. Keine Ahnung.
0: Was kommt?
1: Ich habe diverse Rauchmelder bei mir in der Wohnung, ja.
0: Sehr gut, wichtig.
1: Wichtig. Und seit 2 Wochen.
0: Hä, was kommt jetzt?
1: Seit 2 Wochen startet der eine immer um 7:45, aber nicht so richtig, dass es als wäre jetzt Action, sondern so wie so ein Test. Und dann alle 60 Sekunden, glaube ich, man ist so ganz laut, piep.
0: Hä, aber...
1: Und am Wochenende, wenn ich ausschlafen kann, plötzlich wieder um 7:45 fängt es an und dann nehme ich einfach so einen Stock, den ich eigentlich habe zur Halterung von meinen Pflanzen und dann drücke ich gegen dieses Ding, damit es wieder ausgeht. Also eigentlich entweder ich rufe meinen Schornsteinfeger an, der das immer checkt, oder ich schreibe es auseinander, weil wahrscheinlich die Batterie leer ist.
0: Ja, ich glaube, das ist so ein Zeichen, dass die Batterie halt langsam leer ist.
1: Ich will mich damit nicht auseinandersetzen. Und selbst ich komme nach Hause und es piept wieder.
0: Also ein schönes Bild. Jeden Samstagmorgen Carolina von KISS FM, 7:45, piep, Mann!
1: Aber auf
0: Besenklick.
1: Ich schwöre. Und dann jeden Tag um 16 Uhr, wenn ich zu Hause ankomme, wieder.
0: Ach, dann nochmal?
1: Ja, es fängt ja um 8 an, dann hört es ja nicht auf, bis ich es ausmache.
0: Also Carolina von KISS FM, nach der Morningshow, nach der Arbeit. Mann! Besen.
1: Ich hab den schon wirklich mit allen Wörtern beleidigt, aber der hört nicht auf.
0: Also wir wollen ja über die nervigen To-Do-List-Sachen reden, damit ihr es wirklich tut. Deswegen hoffen wir mal, dass Carolina es wirklich heute tut. Heute nicht Besen, sondern du kaufst ja unten bei DM Batterien. Keine Ahnung, was für Batterien, muss auch nochmal rausfinden.
1: Ich bin nur auf Besen umgestiegen, weil es zu anstrengend war, jeden Tag die Leiter aufzustellen. Und die Leiter habe ich noch nicht weggebracht, die steht da.
0: Oh Gott.

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1: Ich bin Silas Quiring, guten Tag. Deutschland schneidet in einer internationalen Kinderwohlstudie nicht so gut ab. Von 37 überprüften eher wohlhabenden Ländern landet Deutschland auf Platz 25. Unter anderem leben demnach vergleichsweise viele Kinder in Armut. Auch im Bereich Bildung liegt Deutschland auf den hinteren Plätzen. Nur 60% der 15-Jährigen erreichen die Mindestkompetenzen in Lesen und Mathe. Auf den vorderen Plätzen liegen Dänemark, die Niederlande und Frankreich. Überraschung beim Eurovision Song Contest in Wien. Zum allerersten Mal hat Bulgarien den Wettbewerb gewonnen. Cornelius Dreker.
2: Sängerin Dara setzte sich mit ihrem Partylied Bangaranga am Ende klar durch, über 170 Punkte vor Israel auf Platz 2. Für Deutschland lief der ESC-Abend eher enttäuschend. Sarah Engels kam mit Feier trotz starker Performance nur auf den drittletzten Platz, 23, und bekam dabei vom Publikum keine Punkte. Nur Gastgeberland Österreich und Großbritannien haben noch schlechter abgeschnitten.
1: Vor dem ESC-Finale hatten tausende Menschen gegen die Teilnahme Israels protestiert. Laut Polizei blieb es dabei friedlich. In Norditalien hat ein Autofahrer seinen Wagen in eine Menschenmenge gesteuert. 8 Personen wurden dabei verletzt, unter ihnen auch eine Deutsche. Der 30-jährige Fahrer wurde festgenommen. Er hatte nach Behördenangaben in der Vergangenheit psychische Probleme. Die Bahn will ihr Image aufpolieren und Kinder und Jugendliche mit Rabatten in die Züge locken. Der Konzern will 6- bis 18-Jährigen in Deutschland ein Jahr lang die Jugendbahncard 25 schenken. Bahnchefin Palla kündigt in der Bild an, dass die Aktion Mitte Juni starten wird. Union Berlin beendet die Bundesliga-Saison mit einem Sieg. Gegen Augsburg feierte Union einen 4:0-Erfolg und wird damit Elfter. Außerdem hat sich Stuttgart das letzte Champions-League-Ticket gesichert. Ein 2:2 in Frankfurt bedeutet in der Abschlusstabelle Rang 4 für die Stuttgarter. Wolfsburg hat sich durch ein 3:1 bei St. Pauli in die Relegation gerettet. Die Kiezkicker steigen dadurch direkt ab, genau wie Heidenheim nach einem 0:2 gegen Mainz.

0: Was seid ihr für ein Baujahr, Kiss Nation?
1: Oh nee.
0: Baujahr ist das Boomerwort 2025, hat Levi Pinnell, der Creator, auf TikTok und Insta gesucht. Und es ging so ab, dass er es jetzt wieder tut.
2: Wir suchen nämlich ein Wort, das hauptsächlich von alten Leuten benutzt wird, aber komplett hart geht. Also zum Beispiel Kokolores, Sportsfreund oder letztes Jahr gewonnen hat Baujahr statt Geburtsjahr.
0: Carolina, Franzi und Big Mo hier und ich liebe alles daran.
1: Ja, und das ist so eine kleine Gegenbewegung, ne? Wir kennen ja das Jugendwort des Jahres, der entscheidet immer eine etwas ältere Jury darüber, was die jungen Leute so sagen. Und meistens ist es einfach so komplett daneben. Und deswegen hat Levi Pinnell gesagt, okay, wir machen die Gegenbewegung. Wir drehen das Ganze mal um. Die jungen Leute sollen entscheiden, was das Wort ist, was die Älteren so am meisten benutzen. Und ich finde, Sportsfreund letztes Jahr fand ich schon sehr stark. Sportsfreund ist richtig gut.
0: Aber bevor ihr es unter seinem Video kommentiert und da Kandidaten reinschmeißt, sagt uns doch erstmal hier am Kiss Contact, was da so bei euch für Boomer-Wörter immer benutzt werden. Und am Kiss Contact ist jetzt Nina. Hau mal raus.
3: Okay, hi. Also meine Oma hat immer gesagt, gehst du schwufen. Das hat meine Mutter übernommen und das durfte ich mir meine ganze Kindheit anhören, wenn ich Party machen wollte.
0: Sag das Wort nochmal ganz langsam.
1: Gehst du was?
3: Schwufen gehen.
0: Schwufen? Das heißt tanzen.
1: Ja. Noch nie in meinem Leben gehört.
0: Ich auch nicht. Du verarschst uns doch.
3: Tanzen? Nein, wirklich, for real. Ich glaube, ihr könnt das auch googeln. Ja, schau mal nach.
0: Schwurfen.
3: Aber wirklich, meine Oma hat immer gesagt, gehst du schwurfen?
0: Schwurfen ist eine umgangssprachliche Bezeichnung für tanzen und tanzen gehen.
3: Ja, ich sag's euch.
0: Nina, du kleine Schwurfmaus.
1: Das klingt auch ein bisschen falsch.
3: Ja, ich glaube auch. Ja, aber meine Mutter hatte das auch übernommen. Und dann hat sie mal gesagt, wie gehst du jetzt am Wochenende schwurfen? Ich habe dir mal angeguckt wie eine Grille, ne? Ich wusste gar nicht, was sie wollen.
0: Okay, wow. Ich kann mir gut vorstellen, dass das für Boomerwort des Jahres zu alt ist. Aber das Gute ist, jetzt haben wir hier auf Kiss FM gelernt, alle, was schwurfen heißt.
3: Ja, na dann geht mal alle schwurfen, ne?
0: Ja, wir werden auf jeden Fall das verlängerte Wochenende schwurfen gehen. Nina, danke, dass du dich gemeldet hast. Voll geil.
3: Gerne, habt einen schönen Tag.
1: Bis dann. Du
0: auch. Ciao.
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0: Das müsst ihr auf jeden Fall auch euren Kollegen zeigen und die werden es sowas von feiern, wenn die Sprache übersetzt wird. Carolina Franzi. Biggidi biggidi
1: biggidi. Hi, guten Morgen.
0: Also ich zeige es euch jetzt, Carolina und Franz. Ich hoffe sehr, ihr habt es noch nicht auf Social Media gesehen, weil natürlich ist es da auch überall zu sehen. Und zwar geht es um Google Translator und wenn man einen ganz bestimmten Satz übersetzt.
2: A seal pushed me yesterday.
0: Ja, bedeutet auf Deutsch.
3: Eine Robbe hat mich gestern geschubst.
0: Ne, so richtig, überhaupt gar nicht schlimm.
4: Wie aus dem Leben gegriffen.
0: Aber wenn man das ins Französische übersetzt, dann ist es, klingt das so.
2: Un phoque m'a poussé hier.
4: Was?
0: Weil es so schön war, noch einmal.
2: Un phoque m'a poussé hier.
4: Oh mein Gott.
1: Das ist richtiger Mauhumor.
4: Das ist kompletter Mauhumor.
0: Wirklich, wo sind meine verspielten Boys, bitte?
4: Wo sind meine verspielten
1: Das ging ein bisschen falsch, excuse me.
0: Aber nein, die das auch lustig finden.
2: Un phoque m'a poussé hier.
0: Un phoque m'a poussé hier.
4: Weißt du willst hier gesellschaftlich relevant sein, popkulturell relevant.
0: Nee, will nicht,
4: du willst
0: will
4: hier
0: nicht.
4: Irgendwie ein Leuchtturm sein für die Gesellschaft, Stimme der Generation. Mo möchte einfach nur mit dem Google Translator was übersetzen.
0: Ja, oh, fuck mal Pussy hier, ne? Ja. Wenn euch mal wieder eine Robbe schubst, dann wisst ihr Bescheid.
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1: Ich bin Silas Quiring, guten Tag. In der neuen UNICEF-Kinderwohlstudie landet Deutschland erneut nur im unteren Mittelfeld. Vergleichsweise viele Kinder leben demnach in Armut. Auch im Bereich Bildung läuft es nicht gut. Mehr von Tim Britztrup.
2: Von 37 überprüften eher wohlhabenden Ländern landet Deutschland auf Platz 25 und bleibt damit nach Einschätzung der Studienautoren weit hinter seinen Möglichkeiten zurück. 15% der Kinder leben demnach in armen Verhältnissen. Dramatisch sieht es in Sachen Bildung aus. Nur 60% der 15-Jährigen erreichen die Mindestkompetenzen in Lesen und Mathematik. Auch bei der physischen und psychischen Gesundheit reicht es nur fürs Mittelfeld. Auf den vorderen Plätzen liegen Dänemark, die Niederlande und Frankreich.
1: Fast 9 Millionen Menschen in Deutschland haben gestern den ESC gesehen, etwas weniger als im vergangenen Jahr. Überraschende Gewinnerin wurde die Sängerin Dara aus Bulgarien. Der deutsche Beitrag von Sarah Engels landete weit hinten auf Platz 23. Die Weltgesundheitsorganisation schlägt Ebola-Alarm. Im Kongo und in Uganda ist eine seltene Variante der Krankheit ausgebrochen. Über 80 Menschen sind daran schon gestorben. Die Hilfsorganisation Ärzte ohne Grenzen bezeichnet die schnelle Ausbreitung als äußerst besorgniserregend. Die dänischen Behörden warnen davor, sich dem toten Buckelwal vor der Insel Anholt zu nähern. Der Kadaver könnte explodieren. Außerdem

0: oben wie unten noch eine Menge passieren, Uwe Schimonek.
1: Im Aufstiegsrennen geht es für Elversberg, Hannover und Paderborn buchstäblich um alles oder nichts. Die drei Teams sind punktgleich. Es ist also alles drin, vom direkten Aufstieg zusammen mit Schalke über Relegation gegen Wolfsburg bis zum undankbaren vierten Platz. Im Keller kämpfen noch 6 Mannschaften um den Klassenerhalt. Magdeburg, Dresden, Braunschweig, Düsseldorf, Bielefeld und Fürth wollen drin bleiben. Münster steht als Absteiger fest.

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0: 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Und wenn die nächsten Wettertage schlecht sind, macht ihr was? Ja, eure nervigen To-Dos abarbeiten. Und deswegen reden wir nochmal kurz drüber als kleine feine Erinnerung, dass ihr es wirklich tut. Und wir alle haben sie. Was ist es bei euch? Sagt es uns bei WhatsApp 030 2019 1717. 17. Was ist denn bei dir noch auf deiner nervigen To-Do-Liste, Carolina?
1: Du willst mich jetzt richtig auslachen.
0: Oh nein, was kommt jetzt?
1: Das Ding ist, die Sachen, die ich aufschiebe, sind immer die Dinge, von denen ich absolut keine Ahnung habe. So, wo ich mich auch überhaupt nicht damit auseinandersetzen will. Irgendwas, weil ich kein Verständnis dafür habe.
0: Irgendwas mit Finanzen?
1: Auch, ja. Aber Technik ist ja bei mir auch so ein Ding, wo ich dann einfach nicht weiß. Ich weiß einfach nicht. Keine Ahnung.
0: Was kommt?
1: Ich habe diverse Rauchmelder bei mir in der Wohnung, ja.
0: Sehr gut, wichtig.
1: Wichtig. Und seit 2 Wochen.
0: Hä, was kommt jetzt?
1: Seit 2 Wochen startet der eine immer um 7:45, aber nicht so richtig, dass es als wäre jetzt Action, sondern so wie so ein Test. Und dann alle 60 Sekunden, glaube ich, man ist so ganz laut, piep.
0: Hä, aber...
1: Und am Wochenende, wenn ich ausschlafen kann, plötzlich wieder um 7:45 fängt es an und dann nehme ich einfach so einen Stock, den ich eigentlich habe zur Halterung von meinen Pflanzen und dann drücke ich gegen dieses Ding, damit es wieder ausgeht. Also eigentlich entweder ich rufe meinen Schornsteinfeger an, der das immer checkt, oder ich schreibe es auseinander, weil wahrscheinlich die Batterie leer ist.
0: Ja, ich glaube, das ist so ein Zeichen, dass die Batterie halt langsam leer ist.
1: Ich will mich damit nicht auseinandersetzen. Und selbst ich komme nach Hause und es piept wieder.
0: Also ein schönes Bild. Jeden Samstagmorgen, Carolina von KISS FM, 7:45, piep,
1: aber
0: Besenklick.
1: Ich schwöre. Und dann jeden Tag um 16 Uhr, wenn ich zu Hause ankomme, wieder.
0: Ach, dann nochmal.
1: Ja, es fängt ja um 8 an, dann hört es ja nicht auf, bis ich es ausmache.
0: Also Carolina von KISS FM, nach der Morningshow, nach der Arbeit. Mann! Besen.
1: Ich hab dich schon wirklich mit allen Wörtern beleidigt, aber der hört nicht auf.
0: Also wir wollen ja über die nervigen To-Do-List-Sachen reden, damit ihr es wirklich tut. Deswegen hoffen wir mal, dass Carolina es wirklich heute tut. Heute nicht Besen, sondern du kaufst ja unten bei DM Batterien. Keine Ahnung, was für Batterien, muss auch nochmal rausfinden.
1: Ich bin nur auf Besen umgestiegen, weil es zu anstrengend war, jeden Tag die Leiter aufzustellen. Und die Leiter habe ich noch nicht weggebracht, die steht da.
0: Oh Gott. Jason.

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1: Kiss Nation, habt ihr euch auch schon mal so ganz komische, selbstgemachte Sachen bei Etsy bestellt, so wie Franzi?
2: Ein Hundekackbeutel mit Gravur da gekauft.
1: Wie bitte, was nochmal, Franzi?
2: Ein Hundekackibeutel mit Gravur.
1: Wie viel hast du dafür ausgegeben?
2: 7 Euro oder so. Ja. Also, das klingt voll klar. Also so gravierte Sachen und so, so süße kleine Geschenke.
1: So einen Hundekackibeutel mache ich ja auch für 1 Euro.
2: Nein,
1: mal.
2: Der ist richtig schön. Den kann man dann so an den Gürtel hängen. Ja, oder an...
1: Wenn du das nächste Mal irgendwas mit Kacki brauchst, fragst du mich bitte, okay?

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1: Ich bin Silas Quiring, guten Tag. Der Eurovision Song Contest bleibt ein Quotengarant. Knapp 9 Millionen Menschen in Deutschland haben den Songwettbewerb gestern eingeschaltet. Mehr von Tim Britztrup.
2: Das ist zwar ein leichter Rückgang zum vergangenen Jahr, bedeutet aber immer noch einen Marktanteil von 64,5% bei den 14- bis 49-Jährigen. Und das, obwohl Deutschland mal wieder nichts mit den vorderen Plätzen zu tun hatte. Fire von Sarah Engels landete am Ende auf Platz 23. Nur die Titel aus Österreich und Großbritannien bekamen noch weniger Punkte. Überraschende Siegerin wurde die Bulgarin Dara mit Bangaranga.
1: Deutschland schneidet in einer internationalen Kinderwohlstudie nicht so gut ab. Von 37 überprüften eher wohlhabenden Ländern landet Deutschland auf Platz 25. Unter anderem leben demnach vergleichsweise viele Kinder in Armut. Auch im Bereich Bildung liegt Deutschland auf den hinteren Plätzen. Die dänischen Behörden warnen davor, sich dem toten Buckelwal vor Anholt zu nähern. Der Kadaver könnte explodieren oder Krankheiten übertragen. Mittlerweile steht fest, dass es sich um den mehrfach an der deutschen Küste gestrandeten Buckelwal handelt. Mehr von Max Heuchert.
3: Letzte Sicherheit hat der Tracker gebracht, den Experten bei der Untersuchung des Kadavers gefunden haben. Das Ortungsgerät liegt nun bei der dänischen Regierung. Der Buckelwal war mit einer umstrittenen Rettungsaktion Ende April in die Nordsee gebracht und vor der Küste Dänemarks freigelassen worden. Mecklenburg-Vorpommerns Umweltminister Till Backhaus bedauert den Tod. Er sagt, der Rettungsversuch sei richtig gewesen, trotz schlechter Chancen.
1: In Pforzheim wird heute eine sogenannte Luftmine entschärft. Der Blindgänger aus dem Zweiten Weltkrieg wiegt 1,8 Tonnen. 27.000 Menschen müssen aus ihren Wohnungen raus. Die riesige Bombe war bei Bauarbeiten entdeckt worden. Am letzten Spieltag der zweiten Fußball-Bundesliga kann heute noch eine Menge passieren. Im Aufstiegsrennen ist für die punktgleichen Teams aus Elversberg, Hannover und Paderborn alles drin. Vom direkten Aufstieg über die Relegation bis zum undankbaren vierten Platz. Dazu kämpfen Magdeburg, Dresden, Braunschweig, Düsseldorf, Bielefeld und Fürth noch um den Klassenerhalt. Münster steht als Abstand.

0: Was seid ihr für ein Baujahr, Kiss Nation?
1: Oh nee.
0: Baujahr ist das Boomerwort 2025, hat Levi Pennell, der Creator, auf TikTok und Insta gesucht. Und es ging so ab, dass er es jetzt wieder tut.
2: Wir suchen nämlich ein Wort, das hauptsächlich von alten Leuten benutzt wird, aber komplett hart geht. Also zum Beispiel Kokolores, Sportsfreund oder letztes Jahr gewonnen hat Baujahr statt Geburtsjahr.
0: Carolina, Franzi und Big Mo hier und ich liebe alles daran.
1: Ja, und das ist so eine kleine Gegenbewegung, ne? Wir kennen ja das Jugendwort des Jahres, der entscheidet immer eine etwas ältere Jury darüber, was die jungen Leute so sagen. Und meistens ist es einfach so komplett daneben. Und deswegen hat Levi Pennell gesagt, okay, wir machen die Gegenbewegung. Wir drehen das Ganze mal um. Die jungen Leute sollen entscheiden, was das Wort ist, was die Älteren so am meisten benutzen. Und ich finde, Sportsfreund letztes Jahr fand ich schon sehr stark. Sportsfreund richtig gut.
0: Aber bevor ihr es unter seinem Video kommentiert und da Kandidaten reinschmeißt, sagt uns doch erstmal hier am Kiss Contact, was da so bei euch für Boomer-Wörter immer benutzt werden. Und am Kiss Contact ist jetzt Nina. Hau mal raus.
3: Okay, hi. Also meine Oma hat immer gesagt, gehst du schwufen. Das hat meine Mutter übernommen und das durfte ich mir meine ganze Kindheit anhören, wenn ich Party machen wollte.
0: Sag das Wort nochmal ganz langsam.
1: Gehst du was?
3: Schwufen gehen.
0: Schwufen? Das heißt tanzen.
1: Ja. Noch nie in meinem Leben gehört.
0: Ich auch nicht. Du verarschst uns doch.
3: Tanzen? Nein, wirklich, for real. Ich glaube, ihr könnt das auch so gut. Ja, schau mal nach.
0: Schwurfen.
3: Aber wirklich, meine Oma hat immer gesagt, gehst du schwurfen?
0: Schwurfen ist eine umgangssprachliche Bezeichnung für tanzen und tanzen gehen.
3: Ja, ich sag's euch.
0: Nina, du kleine Schwurfmaus.
1: Das klingt auch ein bisschen falsch.
3: Ja, ich glaube auch. Ja, aber meine Mutter hatte das auch übernommen. Und dann hat sie mal gesagt, wie gehst du jetzt am Wochenende schwurfen? Ich habe dir mal angeguckt wie eine Grille, ne? Ich wusste gar nicht, was sie wollen.
0: Okay, wow. Ich kann mir gut vorstellen, dass das für Boomerwort des Jahres zu alt ist. Aber das Gute ist, jetzt haben wir hier auf Kiss FM gelernt, alle, was schwurfen heißt.
3: Ja, na dann geht mal alle schwurfen, ne?
0: Ja, wir werden auf jeden Fall das verlängerte Wochenende schwurfen gehen. Nina, danke, dass du dich gemeldet hast. Voll geil.
3: Gerne, habt einen schönen Tag.
1: Du auch.
0: Ciao.
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0: Das müsst ihr auf jeden Fall auch euren Kollegen zeigen und die werden es sowas von feiern, wenn die Sprache übersetzt wird. Carolina Franzi. Biggidi, biggidi,
1: hi, guten Morgen.
0: Also ich zeige es euch jetzt, Carolina und Franz. Ich hoffe sehr, ihr habt es noch nicht auf Social Media gesehen, weil natürlich ist es da auch überall zu sehen. Und zwar geht es um Google Translator und wenn man einen ganz bestimmten Satz übersetzt.
2: A seal pushed me yesterday.
0: Ja, bedeutet auf Deutsch.
3: Eine Robbe hat mich gestern geschubst.
0: Ne, so richtig, überhaupt gar nicht schlimm.
4: Wie aus dem Leben gegriffen.
0: Aber wenn man das ins Französische übersetzt, dann ist es, klingt das so.
2: Un phoque m'a poussé hier.
4: Was?
0: Weil es so schön war, noch einmal.
2: Un phoque m'a poussé hier.
4: Oh mein Gott.
1: Das ist so richtiger Mo-Humor.
4: Das ist kompletter Mo-Humor.
0: Wirklich, wo sind meine verspielten Boys, bitte?
4: Wo sind meine verspielten Boys?
1: Das ging ein bisschen falsch, excuse me.
0: Aber nein, die das auch lustig finden.
2: Un phoque m'a poussé hier.
0: Un phoque m'a poussé hier.
4: Weißt du, du willst hier gesellschaftlich relevant sein, popkulturell relevant.
0: Nee, will nicht,
4: du willst
0: will
4: hier irgendwie ein Leuchtturm sein für die Gesellschaft, Stimme der Generation. Mo möchte einfach nur mit dem Google Translator was übersetzen.
0: Ja, oh, fuck mal Pussy hier, ne? Ja. Wenn euch mal wieder in der Robbe schubst, dann wisst ihr Bescheid.
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1: Ich bin Silas Quiring, guten Tag. In der neuen UNICEF-Kinderwohlstudie landet Deutschland erneut nur im unteren Mittelfeld. Vergleichsweise viele Kinder leben demnach in Armut. Auch im Bereich Bildung läuft es nicht gut. Mehr von Tim Britztrup.
2: Von 37 überprüften eher wohlhabenden Ländern landet Deutschland auf Platz 25 und bleibt damit nach Einschätzung der Studienautoren weit hinter seinen Möglichkeiten zurück. 15% der Kinder leben demnach in armen Verhältnissen. Dramatisch sieht es in Sachen Bildung aus. Nur 60% der 15-Jährigen erreichen die Mindestkompetenzen in Lesen und Mathematik. Auch bei der physischen und psychischen Gesundheit reicht es nur fürs Mittelfeld. Auf den vorderen Plätzen liegen Dänemark, die Niederlande und Frankreich.
1: Die Weltgesundheitsorganisation hat den Ebola-Ausbruch in Afrika zur internationalen Gesundheitsnotlage erklärt. In der Demokratischen Republik Kongo und im Nachbarland Uganda sind in den vergangenen Tagen mehr als 80 Menschen an dem Virus gestorben. Gegen die Ebola-Variante gibt es aktuell weder einen Impfstoff noch eine Behandlungsmethode. Die Hilfsorganisation Ärzte ohne Grenzen bezeichnet die schnelle Ausbreitung als äußerst besorgniserregend. Fast 9 Millionen Menschen in Deutschland haben gestern den ESC gesehen, etwas weniger als im vergangenen Jahr. Überraschende Gewinnerin wurde die Sängerin Dara aus Bulgarien. Der deutsche Beitrag von Sarah Engels landete weit hinten auf Platz 23. In Norditalien hat ein Autofahrer seinen Wagen in eine Menschenmenge gesteuert. 8 Personen wurden dabei verletzt, unter ihnen auch eine Deutsche. Der 30-jährige Fahrer wurde festgenommen. Er hatte nach Behördenangaben in der Vergangenheit psychische Probleme. In der zweiten Liga herrscht Spannung bis zum Schluss. Am letzten Spieltag kann heute oben wie unten noch eine Menge passieren. Uwe Schimonek.
3: Im Aufstiegsrennen geht es für Elversberg, Hannover und Paderborn buchstäblich um alles oder nichts. Die drei Teams sind punktgleich. Es ist also alles drin, vom direkten Aufstieg zusammen mit Schalke über Relegation gegen Wolfsburg bis zum undankbaren vierten Platz. Im Keller kämpfen noch 6 Mannschaften um den Klassenerhalt. Magdeburg, Dresden, Braunschweig, Düsseldorf, Bielefeld und Fürth wollen drin bleiben. Münster steht als Absteiger fest.
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4: Happy Sunday, Kiss Nation, und welcome to Cherrylicious. Wir starten heute mal ganz entspannt in diesen Sonntag, in dieser Sendung, mit einem Track, der ja so Gefühle auslöst, aber auch eine positive Art und Weise. Das ist Rain Dance mit Dave und Tams hier für euch auf Kiss.
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hört Sherrylicious am Sonntag hier auf Kiss FM mit mir, Sherry. Und Leute, jetzt kommt ein Track hier in der Kiss-Playlist für euch, der absolute Hip-Hop-Geschichte geschrieben hat. 2001 hat Dr. Dre mit diesem Song gezeigt, egal wie lange er weg war, der King der West Coast ist immer noch da. Ey, und diese Melodie, ihr erkennt schon, dieser Track ist einfach absolut crazy und iconic. Ein Kiss-Classic-Track zusammen mit Snoop Dogg, das ist Still Dre von Dr. Dre.

0: Another Love. Kehlani featuring Lil Wayne. Ihr hört Sherry Lucius hier am Sonntag auf KISS. Was geht? Und dieser Typ kommt nächsten Monat nach Deutschland. The Weeknd. Featuring Daft Punk hört ihr gleich in der KISS-Playlist. I feel it coming.
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0: Leute, jetzt mal ehrlich, würdet ihr paar Tage vor einem Laden campen für eine Plastikuhr?
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0: Also die letzten Tage waren wirklich filmreif. Vor den Swatch Stores, wirklich all around the world, haben Leute einfach Tage vorher, vor dem Release, gestern kam nämlich eine bestimmte Uhr raus, dazu komme ich gleich, gecampt, auf der Straße geschlafen, wirklich für diese eine Uhr. Der Grund, die neue Kooperation zwischen Swatch und Audemars Piguet. Luxusuhrenbrand trifft Plastik-Swatch und plötzlich dreht einfach die ganze Welt durch. Also ich verstehe es teilweise, aber das Verrückte ist ja so, Kiss Nation, ne? Eine echte Audemars Piguet Royal Oak Uhr kostet normalerweise keine 400 Euro, was jetzt diese Kooperation rausgebracht hat, sondern eher so ja ab 30.000 bis teilweise 100.000 Euro. Ne? Heißt, für viele war diese Swatch-Version gefühlt die einzige Chance, mal eine AP zu tragen. Ist ja auch ganz süß, ich finde es ganz cool, ehrlich gesagt. Aber das ist halt crazy, wie die einfach davor gecampt haben. Und selbst diese Uhr hat 400 Euro gekostet. Aber viele erhoffen sich halt auch daraus, eine Uhr zu bekommen und dann eben weiter zu verkaufen und dadurch Geld zu machen. Das finde ich immer ganz schade, ne? Aber dass alle davor, vor den ganzen Läden da irgendwie geschlafen haben, gecampt haben, finde ich wirklich crazy. Kiss Nation, was sagt ihr? Ist der Hype heutzutage wirklich so gerechtfertigt bei so einer Kooperation? Oder denkt ihr so, nee, Schwachsinn? 030 2019 17 17.

0: About Love. Ihr hört Sherrylicious hier am Sonntag. Happy Sunday, Kiss Nation. Ey Leute, wenn ihr gerade noch irgendwie auf der Couch liegt, im Bett rumlungert, ich fühle euch so krass. Ich bin heute auch so extrem müde. Deswegen ganz entspannt hier in den Sonntag. Gleich gibt's Mucke hier auf Kiss von J. Cole. Life Sentence.
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1: Ich bin Nanju Kuhlmann, guten Tag. In der neuen UNICEF-Kinderwohlstudie landet Deutschland erneut nur im unteren Mittelfeld. Vergleichsweise viele Kinder leben demnach in Armut. Auch im Bereich Bildung läuft es nicht so gut. Mehr von Tim Britztrup.
2: Von 37 überprüften eher wohlhabenden Ländern landet Deutschland auf Platz 25 und bleibt damit nach Einschätzung der Studienautoren weit hinter seinen Möglichkeiten zurück. 15% der Kinder leben demnach in armen Verhältnissen. Dramatisch sieht es in Sachen Bildung aus. Nur 60% der 15-Jährigen erreichen die Mindestkompetenzen in Lesen und Mathematik. Auch bei der physischen und psychischen Gesundheit reicht es nur fürs Mittelfeld. Auf den vorderen Plätzen liegen Dänemark, die Niederlande und Frankreich.
1: Die dänischen Behörden warnen davor, sich dem toten Buckelwal vor Anholt zu nähern. Der Kadaver könnte explodieren oder Krankheiten übertragen. Mittlerweile steht fest, dass es sich um den mehrfach an der deutschen Küste gestrandeten Buckelwal handelt. Mehr von Max Heuchert.
3: Letzte Sicherheit hat der Tracker gebracht, den Experten bei der Untersuchung des Kadavers gefunden haben. Das Ortungsgerät liegt nun bei der dänischen Regierung. Der Buckelwal war mit einer umstrittenen Rettungsaktion Ende April in die Nordsee gebracht und vor der Küste Dänemarks freigelassen worden. Mecklenburg-Vorpommerns Umweltminister Till Backhaus bedauert den Tod. Er sagt, der Rettungsversuch sei richtig gewesen, trotz schlechter Chancen.
1: In Traunstein in Bayern ist am frühen Morgen ein Zug evakuiert worden. Offenbar waren die Bremsen eines Waggons heiß gelaufen. Es bestand Feuergefahr. In dem Nachtzug von Zagreb nach Stuttgart saßen rund 200 Passagiere. Fast 9 Millionen Menschen in Deutschland haben gestern den ESC gesehen, etwas weniger als im vergangenen Jahr. Überraschende Gewinnerin wurde die Sängerin Dara aus Bulgarien. Der deutsche Beitrag von Sarah Engels landete weit hinten auf Platz 23. Am letzten Spieltag der zweiten Fußball-Bundesliga kann heute noch eine Menge passieren. Oben kämpfen die punktgleichen Teams aus Elversberg, Hannover und Paderborn darum, wer mit Schalke direkt aufsteigt. Unten geht es für die Plätze 12 bis 17 noch darum, wer gemeinsam mit Münster in die dritte Liga absteigt.
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4: Leute, die Suche nach dem neuen James Bond läuft offiziell. Also wir können uns richtig krass freuen, denn es ist ja schon lange her, dass überhaupt ein James Bond Film rauskam. Wer als James Bond in Frage kommt, erzähle ich euch nach 3 Tracks. Jetzt erstmal Mucke hier auf die Ohren von Lil Uzi Vert, What You Saying. 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

0: Der starke, gut aussehende Mann, der nur Martinis trinkt, ist wieder am Start. Die Suche nach dem neuen James Bond läuft offiziell.
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0: Amazon MGM Studios hat jetzt bestätigt, das Casting für die neuen 007 Agenten hat begonnen. Heißt also, irgendwo läuft gerade hier vielleicht der Typ rum, der bald im Anzug Martinis bestellt und die Welt rettet. Die Gerüchteküche, die brodelt richtig, Leute. Namen wie Aaron Taylor Johnson, Callum Turner und sogar Jacob Elordi wurden schon gehandelt. Aber angeblich suchen die Produzenten jetzt eher ein neues, unbekannteres Gesicht. Britisch soll er sein, Ende 20 bis Anfang 30. Charmant, elegant und natürlich mit diesem Touch. Ich rette die Welt, aber sehe dabei richtig entspannt aus. Mensch, also wenn das mal kein Anforderungsprofil ist. Und dabei sind übrigens richtig krasse Hollywood-Maschinen am Start. Das Drehbuch kommt von Peaky Blinders Creator Steven Knight. Also ehrlich, das könnte richtig groß werden. Aber bis dahin dauert es noch ein bisschen, bis der neue Bond wirklich im Kino erscheint. Dauert es wohl noch. Frühestens 2027, eher Richtung, ja, 2028, Leute. Bis dahin bleibt eigentlich auch nur die wichtigste Frage, wer soll der nächste James Bond werden? Ein Newcomer oder doch ein bekannter Schauspieler? Es bleibt richtig spannend. Ihr könnt ja mal eure Tipps hier an den Kiss Contact senden. 030 20 19 17 17. Und jetzt geht's richtig Mucke hier auf die Ohren. Ein geiler Kiss Classic Track, Break Your Neck von Busta Rhymes.

0: Ihr hört Cherrylicious hier am Sonntag auf Kiss FM. Und Leute, dieser Typ hat einfach mal am Freitag 3 neue Alben gedroppt. Also Drake enttäuscht nie, Leute. 3 Alben. Iceman, Habibti und Maid of Honor. Richtig, richtig krass. Und das ist In My Feelings. Sehr geiler Track. Hört ihr gleich hier auf Kiss.
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1: Happy Sunday, Kiss Nation. Und jetzt kommt hier eine richtige funny Story. Die Eltern hier unter uns in der Kiss Nation, die kennen das bestimmt. Das eigene Kind kommt stolz mit irgendeiner wilden Kritzelei auf Papier an. Kreise, Linien, vielleicht noch irgendwie ein paar Sticker drauf. Und das natürlich heißt es dann sofort, das habe ich für dich gemacht. Problem nur, irgendwann mal sind natürlich so Kühlschränke, Wände und jede Schublade komplett voll mit kleinen Kunstwerken. Aber Rihanna hat dafür jetzt eine coole Lösung gefunden. Sie hat sich die Kritzeleien ihrer Kinder einfach tätowieren lassen. Richtig, richtig funny. Richtig geile Aktion. Die Vorlage war einfach ein komplett vollgemaltes Blatt Papier mit bunten Linien und sogar Paw Patrol Sticker drauf. Die Sticker kamen zwar nicht auf dem Tattoo, aber die Zeichnung selbst trägt Rihanna jetzt für immer auf ihrer Haut. Irgendwie cute und maximal gleichzeitig halt eine Rockstar-Mama Rihanna. Jetzt für euch auch hier in der Kiss-Playlist. Diamonds von Rihanna. Happy Sunday.
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0: Ted McRae, Sports Car hier auf Kiss FM. Happy Sunday. Hier ist Cherrylicious mit mir, Cherry. Ich hoffe, ihr habt einen entspannten Sonntag. Gleich geht's Mucke von Tyler, das ist Chanel.
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1: Ich bin Nanju Kuhlmann. Guten Tag. Deutschland schneidet in einer internationalen Kinderwohlstudie nicht so gut ab. Von 37 überprüften eher wohlhabenden Ländern landet Deutschland auf Platz 25. Mehr von Tim Pritztrup.
2: Unter anderem leben demnach vergleichsweise viele Kinder in Armut. Auch im Bereich Bildung liegt Deutschland auf den hinteren Plätzen. Nur 60% der 15-Jährigen erreichen die Mindestkompetenzen in Lesen und Mathe. Auf den vorderen Plätzen liegen Dänemark, die Niederlande und Frankreich. Und auch Länder mit deutlich schwächerer Wirtschaftsleistung wie Portugal oder Litauen schneiden viel besser ab. Als Lösung schlägt UNICEF Deutschland vor, gezielt Kinderarmut zu bekämpfen und in benachteiligte Kinder zu investieren.
1: In Italien ist ein Auto in eine Menschenmenge gerast. Bei dem Vorfall in der norditalienischen Stadt Modena wurden 8 Menschen verletzt, 4 von ihnen schwer. Unter ihnen ist auch eine Deutsche. Der 30-jährige Fahrer versuchte zu flüchten, wurde aber von Passanten überwältigt und festgenommen. Der Katholikentag in Würzburg ist mit einem Friedensappell zu Ende gegangen. Der Vorsitzende der Bischofskonferenz Wilmer sagte, eine Kirche, die hinausgeht, die Brandherde löschen will, wird vielleicht müde, vielleicht angegriffen, vielleicht missverstanden, aber sie wird leuchten. Über 70.000 Menschen waren bei dem Treffen dabei. Fast 9 Millionen Menschen in Deutschland haben gestern den ESC gesehen, etwas weniger als im vergangenen Jahr. Überraschende Gewinnerin wurde die Sängerin Dara aus Bulgarien. Der deutsche Beitrag von Sarah Engels landete weit hinten auf Platz 23. In der zweiten Liga herrscht Spannung bis zum Schluss. Am letzten Spieltag kann heute oben wie unten noch eine Menge passieren, Uwe Schimonek.
3: Im Aufstiegsrennen geht es für Elversberg, Hannover und Paderborn buchstäblich um alles oder nichts. Die drei Teams sind punktgleich. Es ist also alles drin, vom direkten Aufstieg zusammen mit Schalke über Relegation gegen Wolfsburg bis zum undankbaren vierten Platz. Im Keller kämpfen noch 6 Mannschaften um den Klassenerhalt. Magdeburg, Dresden, Braunschweig, Düsseldorf, Bielefeld und Fürth wollen drin bleiben. Münster steht als Absteiger fest.
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4: Leute, heute ist doch einmal so ein Sonntag, wo man einfach nur chillen will, ein bisschen faulenzen, was Geiles zum Essen bestellen und einfach nichts machen. Ey, das ist die Vibe. Deswegen macht's euch gemütlich, chillt ein bisschen, bevor es morgen wieder losgeht in die nächste Powerwoche, ne, so typische Montage halt. Ich bin für euch am Start bis 18 Uhr und jetzt gibt's erstmal Mucke von Doechii und SZA. Das ist Girl Getta.

Ey Leute, nächste Woche Freitag am 22. Mai komplette Eskalation in Hamburg. Ihr hört Sherrylicious mit mir, Sherry, hier auf Kiss FM. Denn der Rapper Kalim hat angekündigt, dass er mit seiner Free Game 10 Jahre Kalim Show zurück auf die Bühne geht und natürlich in seiner Heimatstadt Hamburg. Und wer den Rapper Kalim kennt, weiß, das wird auf jeden Fall kein ruhiger Konzertabend mit ein bisschen mitsingen. Nee, da wird geschrien und jede zweite Person rappt die Texte lauter mit als Kalim selbst. Aufgewachsen ist er in Billstedt in Hamburg, Straße im Herzen und irgendwie ein bisschen dieser düstere Trap-Sound. Und genau damit hat sich Kalim über die Jahre komplett seinen eigenen Platz im Deutschrap gebaut. Und jetzt ist er zurück in Hamburg, große Freiheit 36, Heimspiel-Vibes, komplette Eskalation vorprogrammiert. Paar Tickets gibt's noch, Kiss Nation, also seid schnell. Und für euch jetzt hier ein kleiner Vorgeschmack, das ist 360 von Kalim.

0: Miss Independent von Neo, ihr Cherrylicious hier am Sonntag auf KISS. Hey KISS Nation, ich hoffe, ihr habt ein schönes Wochenende und entspannt euch ein bisschen. Gleich gibt's Mucke von French Montana und Max B, Ever Since You Left Me.
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0: Nein, brown eyes.
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1: Herzlich willkommen zu Sherry's Love Line Kiss Nation. Ich bin doch für euch immer da. Kommt mit jedem Problem zu mir und holt euch eure Ratschläge ab. Und wir haben schon das erste Problemchen. Wir hören mal rein, was das Problem ist.
3: Ich bin Ali aus Berlin und ich bin in der Kennenlernphase und es ist ein bisschen unklar. Da laufen viel zu viele Spielchen. Was kann ich dagegen machen?
1: Boah, Ali, ich sag's dir ganz ehrlich, so Spielchen jetzt schon in der Kennenlernphase können so anstrengend sein und einfach so absolut nervig. Ich finde es wichtig, wenn man sich kennenlernt, dass beide sagen, hey, ich stelle mir das und das vor. Also, wenn zum Beispiel die Person gegenüber von dir sagt, hey, ich möchte einfach nur Spaß haben, dann soll sie das auch ehrlich kommunizieren. Und wenn du aber sagst, hey, ich wünsche mir eine ernsthafte Beziehung, solltest du ihr das auch sagen. Also diese ganzen Spielchen in der Kennenlernphase, sage ich dir jetzt schon, führen am Ende wirklich zu nichts. Das ist einfach nur unnötig kopfig, ganz ehrlich, braucht keiner von uns. Ich bin immer ein ehrlicher Fan von offener Kommunikation, deswegen mein Tipp an dich. Und Kiss Nation, wenn ihr irgendwelche Probleme habt, nicht mehr weiter wisst, in eurer Beziehung vielleicht es gerade nicht so gut läuft oder ihr gerade geghostet wird von eurem Crush, egal was, meldet euch im KISS-Kontext, schickt eine Sprachnachricht 030 20 19 17 17.

0: mit A Jealous Type hier auf Kiss FM. Ich bin Sherry. Happy Sunday. 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Und gleich gibt's Mucke von Baby Keem featuring Kendrick Lamar. Good Flirts.
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2: Kiss FM Hörerin Polly wollte eigentlich nur sagen, dass Paare beim Thema Hochzeit keinen unnötigen Druck von außen zulassen sollen. Aber ihr kleiner Sohn wollte das nicht zulassen.
3: Also es ist auf jeden Fall. Es ist auf jeden Fall richtig, das für sich so zu halten und es vielleicht kleiner und schöner zu machen. Okay? Es geht ja eigentlich um.

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1: Ich bin Nanju Kuhlmann. Guten Tag. In der neuen UNICEF-Kinderwohlstudie landet Deutschland erneut nur im unteren Mittelfeld. Vergleichsweise viele Kinder leben demnach in Armut. Auch im Bereich Bildung läuft es nicht so gut. Mehr von Tim Britztrup.
2: Von 37 überprüften eher wohlhabenden Ländern landet Deutschland auf Platz 25 und bleibt damit nach Einschätzung der Studienautoren weit hinter seinen Möglichkeiten zurück. 15% der Kinder leben demnach in armen Verhältnissen. Dramatisch sieht es in Sachen Bildung aus. Nur 60% der 15-Jährigen erreichen die Mindestkompetenzen in Lesen und Mathematik. Auch bei der physischen und psychischen Gesundheit reicht es nur fürs Mittelfeld. Auf den vorderen Plätzen liegen Dänemark, die Niederlande und Frankreich.
1: In Dölzig bei Leipzig hat ein ausgebrochener Tiger einen Menschen verletzt. Wie die Leipziger Volkszeitung berichtet, wurde die Raubkatze von der Polizei erschossen. Mehr von Colin Mock.
3: Das Tier war offenbar aus dem privaten Gehege einer Domteurin ausgebüxt. Die Polizei ist mit einem Großaufgebot vor Ort, um sicherzugehen, dass keine weiteren Raubtiere entkommen sind. Die Behörden haben die Tigerschau schon länger im Blick. Thomas Druskert, der Ortsvorsteher von Dölzig, forderte gegenüber der Leipziger Volksstimme Konsequenzen. Die Tiere müssten in eine andere Haltungsform überführt werden, sagte er.
1: In Pforzheim ist heute eine sogenannte Luftmine entschärft worden. Laut Feuerwehr gab es keine Zwischenfälle, alles lief nach Plan. Fast 30.000 Menschen mussten vorübergehend aus ihren Wohnungen raus. Der Blindgänger aus dem Zweiten Weltkrieg wog 1,8 Tonnen. Er war bei Bauarbeiten entdeckt worden. Justizministerin Hubig will in bestimmten Fällen das Trennungsjahr bei Scheidungen abschaffen. Bei häuslicher Gewalt etwa soll es wegfallen, sagte die SPD-Politikerin der katholischen Nachrichtenagentur. Außerdem sollen Frauen entscheiden dürfen, welches Familiengericht verhandelt, um ihren neuen Wohnort besser geheim halten zu können. Fast 9 Millionen Menschen in Deutschland haben gestern den ESC gesehen, etwas weniger als im vergangenen Jahr. Überraschende Gewinnerin wurde die Sängerin Dara aus Bulgarien. Der deutsche Beitrag von Sarah Engels landete weit hinten auf Platz 23.
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4: Ich habe die coolste Girlgroup überhaupt zum Interview getroffen. Die Rede ist von Flo. Die drei aus London bringen gerade wieder richtig diese 2000er R&B-Girl-Vibe zurück. Und viele kennen sie spätestens von Chartbox oder Flygirl mit Missy Elliott. Und seitdem geht's für die drei eigentlich nur noch nach oben. Grammy-Nominierungen, ausverkaufte Shows und jetzt startet schon die nächste Ära. Denn Flo hat gerade eine neue Single am Start, Leak It. Und dazu kommt auch noch bald das neue Album Therapy at the Club. Ein Album über Herzschmerz, Chaos, Girl-Bedroom-Talks im Club und einfach alles, was man so nachts um 2 Uhr mit seinen Freundinnen bespricht. Wir sprechen gleich über das neue Album, die neue Musik und natürlich auch darüber, wie es ist, gerade die neue Girl-Group der Generation zu sein. Vorerst gibt es erstmal Mucke von Benno, das ist Love You Anyway.

0: Kiss Nation, ich habe für euch das coolste Girlgroup-Trio aus London getroffen zum Interview, die Girlgroup Flow.
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0: Das Trio aus London besteht aus Georgia, Stella und Renee, gilt gerade als die neue Generation von R&B-Girlgroups, ne? So Destiny's Child, Sugar Babe Vibes. Und die Girls sind einfach so süß und haben schon richtig krasse Hits draußen. Zum Beispiel Fly Girl featuring Missy Elliott und jetzt natürlich auch eine neue Single. Und das neue Album Therapy at the Club ist auch schon in den Startlöchern. Der Titel klingt erstmal nach Party, aber eigentlich steckt da viel mehr dahinter. Und Leute, ich habe die Girls zum Interview getroffen und habe sie gefragt, was hat sich eigentlich so die letzten 2 Jahre für sie persönlich und natürlich auch privat verändert.
2: I feel like life and work and personal is the same.
3: But I think compared to then, like, I'm actually happy to be here.
0: Mm-hmm.
3: So happy to be like promoting this new album, mm-hmm. doing all of these interviews and talking about the journey because it's been very enjoyable.
0: Mm-hmm. Also die Girls sagen, dass sie richtig stolz und proud sind, dass sie diese Erfahrung machen dürfen, Interviews geben dürfen für die neue Single, fürs Interview und dass sie sich richtig krass darauf freuen. Und ich habe sie natürlich auch gefragt, warum ist Therapy at the Club der perfekte Titel für die neue Ära, für das neue Album?
2: I think because, especially like post Access All Areas, we've been really trying to enjoy ourselves and have lots of fun. And we've been going to the club a lot. And going to the club has, you know, like kept the morale high.
3: Yeah.
2: Like we've met lots of cool people by going to the club. And just like, I personally love to go to Ibiza. And, you know, yeah. There's lots of clubs on Ibiza.
3: True.
2: So, and that's just been like a nice place to escape just the work. Mm. And yeah, I don't know. We just seem like happy.
0: Also Therapy at the Club ist auf jeden Fall so eine neue Inspiration. Georgia geht zum Beispiel super gerne clubben, auch in Ibiza. Und das ist auf jeden Fall auch so ein Escape, dass man so ein bisschen, ja, mal den Kopf loslässt. Und genau deswegen ist Therapy at the Club auch der perfekte Titel für diese neue Ära. Und Kiss Nation, die Girls sind einfach super süß. Und der neue Titel, der neue Song Leak It, habe ich natürlich auch für euch gleich hier auf Kiss. Aber vorerst quatsche ich erstmal mit den Girls. Warum ist Therapy at the Club so wichtig für die Fans? Und was können wir uns erhoffen von dem neuen Album? Gleich für euch hier auf Kiss.

0: Chris Brown featuring Liam Thomas Fallen. Ihr hört Cherrylicious hier am Sonntag auf KISS. Maria, Maria. Happy Sunday, Leute. Ich hoffe, ihr genießt euer Wochenende. Gleich gibt's Mucke vorne. Will I Am, X Tabu, East LA auf KISS FM. Yeah.
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0: Kiss Nation, ich habe für euch die coolste Girlgroup überhaupt zum Interview getroffen. Die Girlgroup Flow.
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0: Das Trio besteht aus Georgia, Stella und Renee. Und das ist die neue Generation von R&B Girlgroups. Ne? Nach Destiny's Child, nach den Sugar Babes. Sie haben ja schon Hits rausgebracht mit Missy Elliott, also mit richtig krassen Größen. Und jetzt steht eine neue Ära an. Das neue Album Therapy at the Club erscheint im Juni. Können uns richtig drauf freuen. Und ich habe die Girls im Interview getroffen und auch mal so gefragt, was sie sich erhoffen, wenn wir das neue Album uns anhören.
2: Ooh. Definitely a release.
3: A release. Mm-hmm. Like they're understood, yeah, and they're not alone.
2: Mm-hmm.
3: And that it's a journey. Mm-hmm. Every emotion's a journey. And in the end, it's going to be all right, hopefully.
4: I hope people are impressed. I think, obviously, like, love the concept, love the journey, but really, like, let's get to it now. We're three girls from London singing our faces off. Mm-hmm. And we, you know, wrote so much of the music. And we're really just, like, working hard. Mm-hmm. So I feel like that comes across in the album.
0: Also es wird sich auf jeden Fall auszahlen. Die Girls arbeiten so viel und auch für uns, dass das Album gut ankommt. Und auch so eine Art Befreiung, wenn wir Songs hören. Also wir können auf jeden Fall gespannt sein. Und dann habe ich natürlich auch noch gefragt, war Leak It wirklich der perfekte Song, um die neue Ära anzuzeigen?
2: We did.
3: We knew it was a big song. Mm-hmm. Like it sounds like a big song. The people we made it with make big songs.
2: Mm-hmm.
3: And it was definitely a... It was like a, oh, this is scary.
2: Yeah.
3: Like this is really different. Mm-hmm. Like our fans might be like, "Oh, what's going on here?" But mm-hmm. it's gone well.
2: Yeah.
3: And it's exciting and you can't ignore it.
2: Mm-hmm.
3: And I think that was what made it so obviously the right first mm-hmm. song. And it's worked.
2: Yeah.
3: For the most part.
2: Mm-hmm.
3: Working. Got a way to go.
2: Working. Yeah.
0: Auf jeden Fall. Also dieser Song ist wie eine Kanone eingeschlagen. Der perfekte Song, um die Girls zu präsentieren für das neue Album Therapy at the Club. Und natürlich jetzt auch hier für euch in der Kiss-Playlist der neue Song Leak It von Flo.

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1: Euer Nachmittag hier auf Kiss FM, hier ist Cherrylicious an diesem schönen Sonntag. Und gleich gibt's Mucke hier auf Kiss von Teddy Swims, seine neue Single Mr. Know-It-All.
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3: An die guten Papas in der Kiss Nation, alles Gute zum Vatertag, aber wirklich nur an die guten Väter hier aus der Kiss Nation. Und diese Kiss FM Big Mo Rap Message ist für euch.

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1: Ich bin Nanju Kuhlmann. Guten Tag. Deutschland schneidet in einer internationalen Kinderwohlstudie nicht so gut ab. Von 37 überprüften eher wohlhabenden Ländern landet Deutschland auf Platz 25. Mehr von Tim Britztrup.
2: Unter anderem leben demnach vergleichsweise viele Kinder in Armut. Auch im Bereich Bildung liegt Deutschland auf den hinteren Plätzen. Nur 60% der 15-Jährigen erreichen die Mindestkompetenzen in Lesen und Mathe. Auf den vorderen Plätzen liegen Dänemark, die Niederlande und Frankreich. Und auch Länder mit deutlich schwächerer Wirtschaftsleistung wie Portugal oder Litauen schneiden viel besser ab. Als Lösung schlägt UNICEF Deutschland vor, gezielt Kinderarmut zu bekämpfen und in benachteiligte Kinder zu investieren.
1: In Dölzig bei Leipzig hat ein ausgebrochener Tiger einen Menschen verletzt. Wie die Leipziger Volkszeitung berichtet, wurde die Raubkatze von der Polizei erschossen. Mehr von Colin Mock.
3: Das Tier war offenbar aus dem privaten Gehege einer Dompteurin ausgebüxt. Die Polizei rückte mit einem Großaufgebot an, um sicherzugehen, dass keine weiteren Raubtiere entkommen sind. Die Behörden haben die Tigerschau schon länger im Blick. Thomas Droskert, der Ortsvorsteher von Dölzig, forderte gegenüber der Leipziger Volkszeitung Konsequenzen. Die Tiere müssten in eine andere Haltungsform überführt werden, sagte er.
1: Die Verhandlungen um ein Ende des Iran-Kriegs sind offenbar weiter festgefahren. Von Seiten der USA gibt es kein Entgegenkommen auf die Vorschläge aus Teheran, heißt es jetzt von iranischen Medien. Die Rede ist von überzogenen Bedingungen der US-Regierung und einer Sackgasse in den Verhandlungen. In Traunstein in Bayern ist am frühen Morgen ein Zug evakuiert worden. Offenbar waren die Bremsen eines Waggons heiß gelaufen. Es bestand Feuergefahr. In dem Nachtzug von Zagreb nach Stuttgart saßen rund 200 Passagiere. Fast 9 Millionen Menschen in Deutschland haben gestern den ESC gesehen, etwas weniger als im vergangenen Jahr. Überraschende Gewinnerin wurde die Sängerin Dara aus Bulgarien. Der deutsche Beitrag von Sarah Engels landete weit hinten auf Platz 23.
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4: Leute, die Gerüchteküche brodelt. Das Casting für den neuen 007-Agenten hat begonnen. Wer am Start ist, erzähle ich euch nach 3 Tracks. Jetzt gibt's erstmal Mucke auf die Ohren von Ritalin. Beste Start, Happy Sunday.

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1: Leute, es ist soweit. Das Casting für die neuen 007-Agenten hat begonnen.
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1: Ja, ihr habt richtig gehört, Kiss Nation. Die Suche nach dem neuen James Bond läuft offiziell. Amazon MGM Studios hat jetzt bestätigt, das Casting für die neuen 007-Agenten hat begonnen. Das heißt, Leute, irgendwo läuft hier gerade vielleicht der Typ rum, der bald im Anzug Martinis bestellt und die Welt rettet. Und die Gerüchteküche brodelt gerade richtig krass. Namen wie Aaron Taylor Johnson, Callum Turner und sogar Jacob Elordi wurden schon gehandelt. Aber es soll angeblich ein unbekannteres Gesicht werden. British soll er sein, Ende 20 bis Anfang 30. Charmant, elegant und natürlich mit diesem typischen Ich rette die Welt, aber sieht dabei entspannt aus Vibe. Ja, krasses Anforderungsprofil, Leute. Vielleicht habt ihr ja Chancen. Mit dabei sind auch richtige Hollywood-Größen. Das Drehbuch kommt von Peaky Blinders Creator Steven Knight. Also richtig, richtig krass. Aber bis der neue Bond wirklich im Kino dann ist, Leute, dauert es wohl noch. Frühestens 2027, eher 2028. Bis dahin bleibt auch eigentlich nur eine Frage, Leute. Wer wird es? Wird es eher ein cooler Newcomer oder noch ein bekannter Schauspieler? Ihr könnt ja mal eure Tipps an den KISS Contact senden. 030 20 19 17 17.

0: Happy Sunday, ihr hört Sherrylicious hier auf Kiss FM mit mir, Sherry. Und Leute, dieser Typ hat vergangenen Freitag aber mal 3 neue Alben gedroppt. Also Drake hat's einfach drauf. 3 neue Alben. Iceman, Habibti und Maid of Honor. Richtig krass. Und das ist Hold On, We're Going Home. Die gleich hier in der Kiss-Playlist.
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0: Also total gestört, was da schon wieder abging. Kiss Nation, würdet ihr Tage vor einem Laden campen für eine Plastikuhr?
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0: Also da gab es schon wieder total Ausnahmezustand die letzten Tage. Vor den Swatch Stores, wirklich all around the world, haben Leute einfach Tage vorher gecampt, vor dem Release der Plastikuhr der neuen Kooperation zwischen Swatch und Audemars Piguet. Luxusuhrenbrand trifft Plastik Swatch Uhr und plötzlich eskaliert irgendwie die ganze Welt. Und das Verrückte ist ja, Kiss Nation, also eine echte Audemars Piguet, ne? Für diejenigen, die sich jetzt nicht so richtig mit Uhren auskennen, kostet teilweise ja zwischen 30.000 bis so sogar ja über 100.000 Euro, also richtig, richtig viel Geld. Und die Kooperation von Swatch und Audemars Piguet, da kostet die Uhr 400 Euro. Ich finde es eigentlich ganz cool. Habt ihr bestimmt schon überall auf Social gesehen. Aber die Leute hoffen sich halt natürlich, dass man die Uhr weiterverkauft, ne? Dass sie eine Uhr bekommen. Deswegen schlafen die da teilweise vor dem Laden, dass sie eine haben und dann eben für viel Geld, für 1.500 oder mehr einfach verkaufen. Und deswegen sind halt wirklich so viele Leute ausgerastet. Also, ja, Nation, was sagt ihr dazu? Sagt ihr, hey, der Hype ist total gerecht oder sagt ihr totaler Schwachsinn? Klingelt mal durch oder schickt eine WhatsApp rüber. 030 20 19 17 17. Und jetzt geht's weiter mit Mucke hier auf Kiss. Despacito von Luis Fonsi, Daddy Yankee featuring Justin Bieber.

0: heute, let's go.
1: Freaky Deaky Tiger featuring Doja Cat, das ist euer Sonntag hier auf KISS. Ihr hört Sherry Lucius, mit mir Sherry, und das ist Tyler mit Chanel. Gibt's gleich hier auf KISS.
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3: KISS Nation, habt ihr euch auch schon mal so ganz komische, selbstgemachte Sachen bei Etsy bestellt, so wie Franzi?
4: Einen Hundekackbeutel mit Gravur da gekauft.
3: Wie bitte, was nochmal, Franzi?
4: Einen Hundekackibeutel mit Gravur.
3: Wie viel hast du dafür ausgegeben?
4: 7 Euro oder so.
1: Ja,
4: also, klingt voll klar. Also so gravierte Sachen und so, so süße kleine
3: also
4: Geschenke.
3: So einen Hundekackibeutel mache ich ja auch für 1 Euro.
4: Nein,
3: mal.
4: Der ist richtig schön. Den kann man dann so an den Gürtel hängen.
3: Ja, super. Oder an... Wenn du nicht mal irgendwas mit Kacki brauchst, fragst du mich bitte, okay, Franzi?

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1: Ich bin Nanju Kuhlmann. Guten Abend. In der neuen UNICEF-Kinderwohlstudie landet Deutschland erneut nur im unteren Mittelfeld. Vergleichsweise viele Kinder leben demnach in Armut. Auch im Bereich Bildung läuft es nicht so gut. Mehr von Tim Bristrup.
2: Von 37 überprüften eher wohlhabenden Ländern landet Deutschland auf Platz 25 und bleibt damit nach Einschätzung der Studienautoren weit hinter seinen Möglichkeiten zurück. 15% der Kinder leben demnach in armen Verhältnissen. Dramatisch sieht es in Sachen Bildung aus. Nur 60% der 15-Jährigen erreichen die Mindestkompetenzen in Lesen und Mathematik. Auch bei der physischen und psychischen Gesundheit reicht es nur fürs Mittelfeld. Auf den vorderen Plätzen liegen Dänemark, die Niederlande und Frankreich.
1: In Dölzig bei Leipzig hat ein ausgebrochener Tiger einen Menschen verletzt. Wie die Leipziger Volkszeitung berichtet, wurde die Raubkatze von der Polizei erschossen. Mehr von Colin Mock.
3: Das Tier war offenbar aus dem privaten Gehege einer Domteurin ausgebüxt. Die Polizei rückte mit einem Großaufgebot an, um sicherzugehen, dass keine weiteren Raubtiere entkommen sind. Die Behörden haben die Tigerschau schon länger im Blick. Thomas Druskert, der Ortsvorsteher von Dölzig, forderte gegenüber der Leipziger Volkszeitung Konsequenzen. Die Tiere müssten in eine andere Haltungsform überführt werden, sagte er.
1: In Pforzheim ist eine sogenannte Luftmine erfolgreich entschärft worden. Der Blindgänger aus dem Zweiten Weltkrieg wiegt 1,8 Tonnen. Fast 30.000 Menschen mussten dafür aus ihren Wohnungen raus. Die riesige Bombe war bei Bauarbeiten entdeckt worden. Fast 9 Millionen Menschen in Deutschland haben gestern den ESC gesehen, etwas weniger als im vergangenen Jahr. Überraschende Gewinnerin wurde die Sängerin Dara aus Bulgarien. Der deutsche Beitrag von Sarah Engels landete weit hinten auf Platz 23. Hertha BSC hat zum Abschluss der zweiten Liga eine heftige Niederlage kassiert. 1:6 stand es am Ende gegen Bielefeld. Währenddessen hat sich Elversberg den direkten Aufstieg gesichert. Hannover spielt gegen Wolfsburg Relegation. Runter geht's dagegen.

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1: Ich bin Uwe Schimonek. Guten Abend. In der neuen UNICEF-Kinderwohlstudie landet Deutschland erneut nur im unteren Mittelfeld. Vergleichsweise viele Kinder leben demnach in Armut. Auch im Bereich Bildung läuft es nicht gut. Mehr von Tim Britztrup.
2: Von 37 überprüften eher wohlhabenden Ländern landet Deutschland auf Platz 25 und bleibt damit nach Einschätzung der Studienautoren weit hinter seinen Möglichkeiten zurück. 15% der Kinder leben demnach in armen Verhältnissen. Dramatisch sieht es in Sachen Bildung aus. Nur 60% der 15-Jährigen erreichen die Mindestkompetenzen in Lesen und Mathematik. Auch bei der physischen und psychischen Gesundheit reicht es nur fürs Mittelfeld. Auf den vorderen Plätzen liegen Dänemark, die Niederlande und Frankreich.
1: Justizministerin Hubig will in bestimmten Fällen das Trennungsjahr bei Scheidungen abschaffen. Bei häuslicher Gewalt etwa soll es wegfallen, sagte die SPD-Politikerin der katholischen Nachrichtenagentur. Außerdem sollen Frauen entscheiden dürfen, welches Familiengericht verhandelt, um ihren neuen Wohnort besser geheim halten zu können. Die dänischen Behörden warnen davor, sich dem toten Buckelwal vor Anholt zu nähern. Der Kadaver könnte explodieren oder Krankheiten übertragen. Mittlerweile steht fest, dass es sich um den mehrfach an der deutschen Küste gestrandeten Buckelwal handelt. Mehr von Max Heuchert.
3: Letzte Sicherheit hat der Tracker gebracht, den Experten bei der Untersuchung des Kadavers gefunden haben. Das Ortungsgerät liegt nun bei der dänischen Regierung. Der Buckelwal war mit einer umstrittenen Rettungsaktion Ende April in die Nordsee gebracht und vor der Küste Dänemarks freigelassen worden. Mecklenburg-Vorpommerns Umweltminister Till Backhaus bedauert den Tod. Er sagt, der Rettungsversuch sei richtig gewesen, trotz schlechter Chancen.
1: Russland hat in der Nacht zu heute nach eigenen Angaben über 500 ukrainische Drohnen abgeschossen. Bei den Angriffen auf die Region Moskau sollen 4 Menschen getötet worden sein. Russland hatte nach einem kurzen Waffenstillstand zuletzt die Ukraine mit heftigen Angriffen überzogen. Präsident Zelensky hatte Vergeltung angekündigt. Hertha BSC hat zum Abschluss der zweiten Liga eine heftige Niederlage kassiert. 1:6 stand es am Ende gegen Bielefeld. Währenddessen hat sich Elversberg den direkten Aufstieg gesichert. Paderborn spielt gegen Wolfsburg Relegation. Runter geht's dagegen für Düsseldorf. Fürth muss in die Entscheidungsspiele gegen Essen.

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3: Bill Kaulitz oder Queen Bee.
4: Tom Kaulitz oder Sidekick oder Bruder von.
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4: Das wissen wir gar nicht so genau.
3: Das wissen wir nicht so genau.
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3: Tagsüber bin ich jetzt momentan meistens am Proben mit meiner Band Tokyo Hotel. 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Senf aus Hollywood.
0: Was macht ihr nachts?
3: Schlafen.
4: Nachts? Ja, aber wir sind ein bisschen wie Kinder. Wir wollen abends nicht ins Bett und morgens nicht aufstehen.
0: Was wünscht ihr euch für die Zukunft?
3: Ein eigenes Hotel zu eröffnen. Glück und Frieden.
0: Das ist die Kirche.

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